Deutsche Soldaten, heute lade ich Sie wieder zu einem Rendezvous ein, das ich mit 52 strammen amerikanischen Soldaten habe. Ja. Nämlich mit den Musikern des Orchesters der alliierten Expeditionsstreitkräfte und ihrem schneidigen Dirigenten, Major Glenn Miller. Bevor der Krieg ausbrach, war Glenn Miller einer der beliebtesten Dirigenten amerikanischer Tanzmusik. Er meldete sich zum Militär und wurde zum Leiter dieser Soldatenkapelle ernannt, die sich aus ehemaligen Mitgliedern verschiedener amerikanischer Konzert-, Symphonie- und Tanzorchester zusammensetzt. Eine fidele Gruppe, die täglich die amerikanischen Soldaten in ihren freien Stunden unterhält.

Mondscheinserenade heißt diese romantische Melodie. Und denen, die heute zum ersten Mal zuhören, möchte ich kurz wiederholen, dass dies die Sendezeichenmusik Major Glenn Millers ist. Es ist seine eigene

0: deutsche Soldaten. Vor das Mikrofon tritt jetzt persönlich Major Glenn Miller.
1: How do you do, Ilsa? Yep. Here we are again for our short rendezvous, and I wish to thank you for the nice things you said about the members of our orchestra. I'd like to add that you find all nationalities among them. There are even quite a number of boys whose parents came from Germany, Russia, Italy, and many other countries. But today they are true Americans, sitting side by side with their buddies, no matter who they are or where they came from. This is a true picture of the great melting pot America, and a symbol of unity in the fight for freedom and peace.
0: Ja, das war sehr schön gesprochen, Herr Major. Und ich hoffe, dass es recht viele verstanden haben.
1: Why don't you repeat in German what I just said?
0: Kurz zusammengefasst sagte Major Miller, dass sich unter den 52 Musikern seines Orchesters auch Söhne von Deutschen, Italienern und anderen Nationalitäten befinden. Ein wahres Symbol Amerikas, wo jeder dieselben Rechte hat. Ganz gleich, welcher Rasse, Herkunft und Religion er ist. Major Glenn Miller, der Dirigent des Orchesters der alliierten Expeditionsstreitkräfte, erhebt jetzt den Taktstock und bringt Ihnen als erstes, Here we go again. Wir marschieren wieder.

0: Das war ein schmissiger Anfang, Herr Major. Recht vielen Dank. Übrigens, wie steht es mit Ihren Fortschritten in der deutschen Sprache?
1: Mit der deutschen Sprache geht es wie mit meiner Frau. Ich liebe sie, aber ich beherrsche sie nicht.
0: Na, es geht ja ausgezeichnet. Und ich bin sicher, Sie können Ihr zweites Konzertstück selbst ansagen.
1: No, we reserve this pleasure for the good Sergeant Johnny Desmond. Sergeant Johnny Desmond, report to Ilse.
2: Yes, sir. Yes, ma'am.
0: Herr Feldwebel Desmond, was darf ich für Sie ansagen?
3: My heart tells me, and I'll sing it in German.
1: You should announce it in German, too, John. It's simple to say, mein Herz sagt mir.
3: Yes, sir. Mein Herz meldet sich zur Stelle.

0: Mein Herz sagt mir, dein Herz sagt dir, dein Herz sagt ihm. How am I doing, Ilse?
1: Grammatik ausgezeichnet. Aussprache sehr romantisch. Herr Major, Sie sprechen immer besser. Interessieren Sie sich auch für klassische Musik?
0: Ich liebe alle Musik.
1: Auch Opern?
0: Of course. I like operas, no matter whether they're composed by Germans, Italians, or Frenchmen. In fact, we've arranged some of the most popular operatic melodies for our orchestra.
1: Major Miller sagte soeben, er interessiert sich für jede Musik, gleichgültig welcher Nationalität der Komponist ist. Er hat sogar einige bekannte Opernmelodien, die volkstümlich geworden sind, im modernen Rhythmus für sein Orchester arrangiert. Wie wäre es, Herr Major, wenn Sie uns eines dieser Arrangements vorspielen würden?
0: Gern. Hier ist unser Arrangement von Verdi's Ambuschor aus dem Troubadour, und Sergeant Ray McKinley bedient die Trommel.
1: Also schlagen Sie los!

0: Herr Major, was dringen Sie uns jetzt?
1: Ilse, do you know what a begin is?
0: Ein Beginn ist ein Anfang, Herr Major, oder nicht?
1: Sorry, nein. Diesmal muss ich Sie unterrichten. Begin, nicht begin, is a Latin dance.
0: Aha, ein südamerikanischer Reigen. Bitte sehr. Dann lasst uns beginnen.
1: The beginning.

0: Eine kleine Ruhepause, Herr Major, für Sie und Ihre Soldaten.
1: Well, couldn't do any harm.
0: Sie meinen, es könnte nicht schaden. Bitte sehr. Nun, Herr Major Miller, was darf ich jetzt ankündigen?
1: The Volga Boatman, that well-known Russian song in our own version. And we play it as a tribute to our fighting Russian allies.
0: Volga Boatman, das sind die Volga-Schiffe. Und Glenn Miller sagte, er spielt diese bekannte Melodie im modernen Tanzrhythmus, gewidmet unseren heroisch kämpfenden russischen Verbündeten.

0: Oh, Herr Major Miller, es ist doch wirklich wunderbar, dass es für einen amerikanischen Musiker kein Verboten und keine Einschränkungen gibt. Er spielt die Musik, die er will, die Musik, die seinen Hörern gefällt. Gleichgültig ist, ob es amerikanische, deutsche, russische, chinesische oder jüdische Musik ist.
1: Ich verstehe Sie. America means freedom and there's no expression of freedom quite so sincere as music.
0: Sehr richtig, Herr Major. Hoffentlich haben das, was Sie soeben sagten, auch alle verstanden. Wenn nicht, Major Miller sagte, Amerika bedeutet Freiheit. Und es gibt keinen besseren Ausdruck für Freiheit als die Musik. Und jetzt, Herr Major, hätte ich eine große Bitte.
1: Granted, I mean bewilligt.
0: Spielen Sie Sommerzeit.
1: Sommerzeit? What's that?
0: Aber Herr Major, ich meine Summertime, den großen Musikschlager.
1: Warum reden Sie nicht gleich Deutsch mit mir? Boys, let's play Summertime.

0: Das war der bekannte Schlager Sommerzeit. Herr Major, vor ein paar Wochen noch hätten Sie Sommerzeit zweimal spielen müssen.
1: Warum?
0: Haben Sie vergessen? Da hatten wir hier in England noch doppelte Sommerzeit.
1: You're very bright, Elsa. You think of everything, don't you?
0: Ausgezeichnet. Und ich sage auf Wiederhören.